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1: Nach dem tödlichen Unfall eines Amazon-Frachtflugzeugs am Flughafen Miami haben die Ermittler die Flugschreiber gesichert. Sie sollen noch heute zur Zentrale der Bundesverkehrssicherheitsbehörde gebracht und dort ausgelesen werden. 5 Menschen sind bei dem Unglück gestern ums Leben gekommen. Warum der Jet beim Landen über die Bahn hinausgeschossen ist, mit Fahrzeugen kollidiert und in Brand geraten ist, ist noch unklar. In Deutschland sind gestern tausende Menschen auf die Straßen gegangen, um gegen die AfD zu protestieren. Allein vor dem Brandenburger Tor in Berlin haben sich mehrere tausend Menschen versammelt. Die Demonstranten zeigen sich besorgt über den Erfolg der AfD bei der Landtagswahl in Sachsen-Anhalt. Die Partei hat dort mit über 43% der Stimmen gewonnen, eine absolute Mehrheit aber verpasst. US-Präsident Donald Trump sorgt erneut für Aufregung auf der Plattform Truth Social. Hat er eine Landkarte veröffentlicht, auf der Grönland, Kanada und Mexiko als Teil der USA dargestellt sind? Trump kommentiert die Karte dabei nicht. Die mexikanische Präsidentin Claudia Sheinbaum reagiert scharf und betont, dass ihr Land weder eine Kolonie noch ein Protektorat eines fremden Landes sei oder jemals sein werde.
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4: Schönen guten Morgen heute am Dienstag und das ist vielleicht der letzte heiße Badetag heuer. Bei 34 Grad maximal zwischen Niederösterreich und dem Burgenland wird es heute am wärmsten. Ab morgen ist dann aber Schluss, da ziehen dann in ganz Österreich Regenwolken rum und es wird dann kühler.
5: Das ist der Blick auf Österreichs Straßen. Da läuft es um die Uhrzeit noch ganz gut. In Tirol ist aber nach einem Unfall gesperrt auf der A12 in beiden Richtungen. Zwischen Schönwies und Mils, also da am besten ausweichen. Das geht über die B171. Gute und sichere Fahrt.
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Wunderschönen guten Morgen. Das sind die größten Hits 80er an diesem Dienstagmorgen. Zweiter Schultag, Wien, Niederösterreich und das Burgenland. Hallo, Brio. Jetzt ernst, ja? Also ich meine, das gestern war ja nett, aber jetzt sind wir dann bald schon wieder im Alltag angekommen. Wir versüßen euch diesen Dienstagmorgen mit den größten Hits 80er. Barbara Dixon mit January, February habe ich gleich. Davon noch die Romantics mit Talking in Your Sleep. Ich wünsche euch einen wunderschönen guten Morgen und angenehme

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Plus 80er, die gibt's hier bei uns auf Radio Super 80s. Einen schönen Dienstagmorgen wünsche ich euch. Ja, wir sind zwar schon meteorologisch gesehen, ja, im Herbst, aber so offiziell sind wir noch im Sommer drin. Deswegen gibt's beim Super Summer hier bei uns einen Sommerhit aus den 80ern. Und ja, im Herbst, wo dann langsam wohl doch unsere Gelenke wieder ein bisschen einrosten, weil wir uns so dick einmummeln müssen, würde ich sagen, probieren wir das mit dem Hüftschwung. Ja, um diese Uhrzeit vielleicht jetzt unter der Dusche. Und wollen wir nicht drüber reden, oder? Hier ist für euch Kauma mit

Radio Super 80 ist hier an diesem Dienstag. Einen schönen guten Morgen. Ihr braucht Infos, Wetternachrichten und Verkehr? Na, gibt's einen Punkt. Bis dahin noch die Blues Brothers und Everybody.

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1: Bei einem Polizeieinsatz in der Türkei ist ein 20-jähriger österreichisch-türkischer Doppelstaatsbürger erschossen worden. Laut Innenministerium hat der Mann das Feuer auf die Polizisten eröffnet. Er soll einen Anschlag in der Türkei geplant haben und in Verbindung mit dem IS gestanden sein. In Österreich ist er bereits wegen Terrorverdachts verurteilt worden. In Deutschland sind gestern tausende Menschen auf die Straßen gegangen, um gegen die AfD zu protestieren. Allein vor dem Brandenburger Tor in Berlin haben sich mehrere tausend Menschen versammelt. Die Demonstranten zeigen sich besorgt über den Erfolg der AfD bei der Landtagswahl in Sachsen-Anhalt. Die Partei hat dort mit über 43% der Stimmen gewonnen, eine absolute Mehrheit aber verpasst. US-Präsident Donald Trump sorgt erneut für Aufregung auf der Plattform Truth Social. Hat er eine Landkarte veröffentlicht, auf der Grönland, Kanada und Mexiko als Teil der USA dargestellt sind? Trump kommentiert die Karte dabei nicht. Die mexikanische Präsidentin Claudia Sheinbaum reagiert scharf und betont, dass ihr Land weder eine Kolonie noch ein Protektorat eines fremden Landes sei oder jemals sein werde. Nach dem tödlichen Unfall eines Amazon-Frachtflugzeugs am Flughafen Miami haben die Ermittler die Flugschreiber gesichert. Sie sollen noch heute zur Zentrale der Bundesverkehrssicherheitsbehörde gebracht und dort ausgelesen werden. 5 Menschen sind bei dem Unglück gestern ums Leben gekommen. Warum der Jet beim Landen über die Bahn hinausgeschossen ist, mit Fahrzeugen kollidiert und in Brand geraten ist, ist noch unklar.
2: Schönen guten Morgen heute am Dienstag und das luftigste Sommerkleid hat heute vielleicht den letzten Auftritt. Es wird nämlich noch einmal sommerlich heiß, heute nämlich. Hier im Osten wird es am wärmsten bei bis zu 34 Grad maximal. Aber ab morgen ist dann Schluss, ab morgen regnet es dann immer wieder, auch an den nächsten Tagen sieht es dann nicht mehr so schön aus.
3: Das ist euer Verkehrsupdate. Ich habe Österreichstraßen für euch im Blick und aktuell sehe ich da keine längeren Verzögerungen, Staus oder Unfälle. Also kommt gut an euer Ziel an. Gute Fahrt.
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sage nur die Dire Straits. Ja, die gibt's gleich für euch. Außerdem Eddie Grant habe ich die Stunde mit eingepackt. Und Bananarama weckt euch jetzt gleich mal um 7:15. Mein Name ist Verena Schneider. Wünsche euch einen wunderschönen guten Morgen.

Radio Super 80s ist hier, das ist der Dienstagmorgen, einen wunderschönen wünsche ich euch. So, Schulbrot fertig gemacht, ja, jetzt geht schon wieder los. Der Stress hat begonnen. Guten Morgen.

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So fein kann ein Dienstagmorgen sein mit den größten Hits der 80er. Einen wunderschönen guten Morgen. So, ich hoffe, alle sind aus dem Haus. Ah, jetzt kann ich mal in Ruhe wieder einen Kaffee so richtig den mal zu sich führen. Ja, ist schon wieder Umstellung, oder? Oh mein Gott, in Kürze hat sich's eingependelt. Am besten geht das mit Jason Donovan. Too many broken.

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1: Bei einem Polizeieinsatz in der Türkei ist ein 20-jähriger österreichisch-türkischer Doppelstaatsbürger erschossen worden. Laut Innenministerium hat der Mann das Feuer auf die Polizisten eröffnet. Er soll einen Anschlag in der Türkei geplant haben und in Verbindung mit dem IS gestanden sein. In Österreich ist er bereits wegen Terrorverdachts verurteilt worden. Nach einer kurzzeitigen Feuerpause während des Besuchs der US-Unterhändler in der Ukraine hat Russland seine Luftangriffe auf Kiew wieder aufgenommen. In der Nacht auf heute sind Explosionen aus der ukrainischen Hauptstadt gemeldet worden. Es gibt mindestens 2 Tote und mehrere Verletzte. Nach tagelangen Sperrungen wegen eines Vulkanausbruchs hat Indonesien seinen wichtigsten Flughafen in der Hauptstadt Jakarta sowie für weitere Flughäfen wieder geöffnet. Die Behörden müssen jetzt die Lufttüchtigkeit von 178 Maschinen prüfen, die während der Schließung am Flughafen abgestellt waren. Nach dem tödlichen Unfall eines Amazon-Frachtflugzeugs am Flughafen Miami haben die Ermittler die Flugschreiber gesichert. Sie sollen noch heute zur Zentrale der Bundesverkehrssicherheitsbehörde gebracht und dort ausgelesen werden. 5 Menschen sind bei dem Unglück gestern ums Leben gekommen. Warum der Jet beim Landen über die Bahn hinausgeschossen ist, mit Fahrzeugen kollidiert und in Brand geraten ist, ist noch unklar.
2: Schönen guten Morgen heute am Dienstag. Heute der mit Abstand schönste Tag der Woche und vielleicht der letzte schöne Sommertag. Bis zu 34 Grad gibt's. Vor allem zwischen Niederösterreich und dem Burgenland, da steigt das Thermometer richtig weit drauf. Es regnet immer wieder ab morgen. Heute nochmal sommerlich heiß. Ab morgen und die nächsten Tage eher mau.
3: Das ist euer Verkehrsupdate, der Blick auf Österreichs Straßen. In Salzburg gibt es eine Sperre auf der A10 Richtung Villach bei Golling. Da ist der Ofenauer Tunnel gesperrt. Kurz nach dem Tunnel steht ein defekter PKW. Sperre sollte nicht allzu lange dauern, also am besten einfach abwarten. Ansonsten läuft's, gute und vor allem sichere Fahrt.
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Schön, dass ihr uns gewählt habt. Radio Super Eat, das ist hier und wir bringen euch natürlich völlig motiviert auch in die Arbeit. So, jetzt mal die Frage in die Runde. Ist denn alles beisammen? Der Laptop eingepackt, der Schlüssel, ja, wird wieder mal nach der Brille gesucht. Also das ist momentan, habe ich seit kurzem eine Brille, ja. Jetzt weiß ich auch, warum manch einer so zwei, drei hat. Ja, also gesucht wird gefühlt um diese Uhrzeit immer irgendwas. Lasst euch bitte davon nicht stressen, sondern packt sie mit ein, die gute Laune, die jetzt gleich mal in 4 Minuten 31 euer Herz erfüllen wird. Hier ist für euch Whitney Houston und How Will I Know. Wünsche ich einen großartigen Start in

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Das ist Radio Super 80s mit den größten Hits der 80er und natürlich mit euren Musikwünschen. Ja, die könnt ihr jederzeit bei uns gerne deponieren. 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
1: Bei einem Polizeieinsatz in der Türkei ist ein 20-jähriger österreichisch-türkischer Doppelstaatsbürger erschossen worden. Laut Innenministerium hat der Mann das Feuer auf die Polizisten eröffnet. Er soll einen Anschlag in der Türkei geplant haben und in Verbindung mit dem IS gestanden sein. In Österreich ist er bereits wegen Terrorverdachts verurteilt worden. Der Eiffelturm in Paris ist gestern wegen eines Streiks geschlossen geblieben. Die Mitarbeiterinnen und Mitarbeiter haben die Arbeit niedergelegt, nachdem weibliche Angestellte auf Bitten einer hinduistischen Gruppe vorübergehend abgezogen worden sind. Die Gruppe hat den Besuch so organisieren wollen, dass es keine Interaktionen mit Frauen gibt. Heute soll der Eiffelturm wieder öffnen. Nach tagelangen Sperrungen wegen eines Vulkanausbruchs hat Indonesien seinen wichtigsten Flughafen in der Hauptstadt Jakarta sowie vier weitere Flughäfen wieder geöffnet. Die Behörden müssen jetzt die Lufttüchtigkeit von 178 Maschinen prüfen, die während der Schließung am Flughafen abgestellt waren. Nach dem tödlichen Unfall eines Amazon-Frachtflugzeugs am Flughafen Miami haben die Ermittler die Flugschreiber gesichert. Sie sollen noch heute zur Zentrale der Bundesverkehrssicherheitsbehörde gebracht und dort ausgelesen werden. 5 Menschen sind bei dem Unglück gestern ums Leben gekommen. Warum der Jet beim Landen über die Bahn hinausgeschossen ist, mit Fahrzeugen kollidiert und in Brand geraten ist, ist noch unklar.
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4: Schönen guten Morgen heute am Dienstag und heute letzte Chance, Last Minute was für die Bräune zu tun. Es wird nämlich noch ein letztes Mal richtig schön und heiß bei bis zu 34 Grad maximal. Am 1. im Osten wird es so heiß. Der wahrscheinlich letzte Sommertag heuer. Ab morgen regnet es dann immer wieder. Die nächsten Tage werden deutlich kühler und nasser.
5: Das ist euer Verkehrsupdate, der Blick auf Österreichs Straßen. Good News in der Steiermark. B70, da ist die Sperre vom Umfahrungstunnel Volzberg aufgehoben. Ihr kommt wieder ganz normal voran, aber den klassischen Frühverkehr gibt es noch in Wien. Zum Beispiel auf der Tangente Richtung Graz zwischen Hirschstetten und dem Knoten Prater plus 20 Minuten. Gute Fahrt euch!
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Vormittag auf Radio Super 80s mit den größten Hits der 80er und mit ein bisschen Chili Vanille, wie ich immer sage. Ja, manchmal muss man an einem Vormittag, ja auch schon, wenn man in der Arbeit ist, mal kurz durchschnaufen. Gefühlt liegen momentan die Nerven ein bisschen blank. Oder vielleicht ist es auch nur in meinem Umfeld. Aber gut, wir versüßen euch den Vormittag nicht nur mit den größten Hits der 80er, sondern auch mit den größten Sommerhits aus den 80ern. Hier ist für euch Laidback und Sunshine Reggae.

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1: Der Eiffelturm in Paris ist gestern wegen eines Streiks geschlossen geblieben. Die Mitarbeiterinnen und Mitarbeiter haben die Arbeit niedergelegt, nachdem weibliche Angestellte auf Bitten einer hinduistischen Gruppe vorübergehend abgezogen worden sind. Die Gruppe hat den Besuch so organisieren wollen, dass es keine Interaktionen mit Frauen gibt. Heute soll der Eiffelturm wieder öffnen. Bei einem Polizeieinsatz in der Türkei ist ein 20-jähriger österreichisch-türkischer Doppelstaatsbürger erschossen worden. Laut Innenministerium hat der Mann das Feuer auf die Polizisten eröffnet. Er soll einen Anschlag in der Türkei geplant haben und in Verbindung mit dem IS gestanden sein. In Österreich ist er bereits wegen Terrorverdachts verurteilt worden. Nach tagelangen Sperrungen wegen eines Vulkanausbruchs hat Indonesien seinen wichtigsten Flughafen in der Hauptstadt Jakarta sowie für weitere Flughäfen wieder geöffnet. Die Behörden müssen jetzt die Lufttüchtigkeit von 178 Maschinen prüfen, die während der Schließung am Flughafen abgestellt waren. Nach dem tödlichen Unfall eines Amazon-Frachtflugzeugs am Flughafen Miami haben die Ermittler die Flugschreiber gesichert. Sie sollen noch heute zur Zentrale der Bundesverkehrssicherheitsbehörde gebracht und dort ausgelesen werden. 5 Menschen sind bei dem Unglück gestern ums Leben gekommen. Warum der Jet beim Landen über die Bahn hinausgeschossen ist, mit Fahrzeugen kollidiert und in Brand geraten ist, ist noch unklar.
2: Das ist der Blick aufs Wetter am Vormittag und heute nochmal Sandalenwetter. Richtig heiß in ganz Österreich. Hitze-Hotspot der Osten. Bis zu 34 Grad gehen sich da aus. Ab morgen dann aber schon wieder deutlich frischer und einiges an Regen und Gewitter dabei. Das vor allem im Westen. Im Osten nochmal wärmer, maximal 30 Grad.
3: Das ist der Blick auf Österreichs Straßen, euer Verkehrsupdate. Länger dauert es da in Oberösterreich. A7 Richtung Linz zwischen Unterweitersdorf und Gallneukirchen. Da bremst euch eine Baustelle ein. 15 Minuten plus. Und Kärnten B100 in Spital an der Drau. Da ist gesperrt. Grund dafür ist ein Unfall. Ihr werdet aber über das Ortsgebiet umgeleitet. Ansonsten läuft's gute und vor allem sichere Fahrt.
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0: Die Fiction Factory, die wartet gleich auf euch. Außerdem Vaya con Dios, Ottowan und Man Without Hats mit Pop Goes the World gibt's jetzt. Mein Name ist Verena Schneider. Schönen Vormittag.
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1: Für Wien, Niederösterreich und das Burgenland hat ja gestern wieder gefühlt der Irrsinn begonnen, oder? Also, oder der Alltag, man weiß es nicht, je nachdem, was mehr beliebt ist. Ja, viele Tafelklässler hat es gegeben, also Erstklässler, viele sind vielleicht ins Gymnasium hineingestartet. Ja, der Schulalltag hat uns alle wieder und momentan wahrscheinlich bei vielen von euch noch so ein Morgen, der ein bisschen noch chaotisch abläuft, oder? Deswegen haben wir gedacht, schieße ich jetzt einfach eine gute Laune-Nummer raus, ja? Falls die Nerven jetzt schon blank liegen, obwohl noch nicht einmal Schularbeiten begonnen haben oder sonst was. Ja, aber ich verstehe das. Hier zum Durchatmen und zum Wiedergrinsen an diesem Dienstag, Laura Branigan und Gloria. Wünsche ich einen schönen.

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Das ist Radio Super 80s, die größten Hits der 80er und eure Musikwünsche natürlich aus den 80ern. Der geht raus an die Kerstin und zwar nämlich aus Baden. Sie wünscht sich Warmack und Warmack und Teardrops. Hat sie übrigens gedroppt online bei uns auf super80s.at.

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So fein ist der Dienstagvormittag mit den größten Hits der 80er. Erstes Meeting schon erledigt, dann auf zum nächsten. Mit Aha und The Sun Always Shines on TV.

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1: Der Eiffelturm in Paris ist gestern wegen eines Streiks geschlossen geblieben. Die Mitarbeiterinnen und Mitarbeiter haben die Arbeit niedergelegt, nachdem weibliche Angestellte auf Bitten einer hinduistischen Gruppe vorübergehend abgezogen worden sind. Die Gruppe hat den Besuch so organisieren wollen, dass es keine Interaktionen mit Frauen gibt. Heute soll der Eiffelturm wieder öffnen. Bei einem Polizeieinsatz in der Türkei ist ein 20-jähriger österreichisch-türkischer Doppelstaatsbürger erschossen worden. Laut Innenministerium hat der Mann das Feuer auf die Polizisten eröffnet. Er soll einen Anschlag in der Türkei geplant haben und in Verbindung mit dem IS gestanden sein. In Österreich ist er bereits wegen Terrorverdachts verurteilt worden. Nach tagelangen Sperrungen wegen eines Vulkanausbruchs hat Indonesien seinen wichtigsten Flughafen in der Hauptstadt Jakarta sowie vier weitere Flughäfen wieder geöffnet. Die Behörden müssen jetzt die Lufttüchtigkeit von 178 Maschinen prüfen, die während der Schließung am Flughafen abgestellt waren. Nach dem tödlichen Unfall eines Amazon-Frachtflugzeugs am Flughafen Miami haben die Ermittler die Flugschreiber gesichert. Sie sollen noch heute zur Zentrale der Bundesverkehrssicherheitsbehörde gebracht und dort ausgelesen werden. 5 Menschen sind bei dem Unglück gestern ums Leben gekommen. Warum der Jet beim Landen über die Bahn hinausgeschossen ist, mit Fahrzeugen kollidiert und in Brand geraten ist, ist noch unklar.
2: Das ist der Blick aufs Wetter am Vormittag und aktuell ein paar Wölkchen da in Kärnten unterwegs, aber zu Mittag hin reißt es dann wieder auf und es wird sonnig und warm in ganz Österreich. Wärme-Hotspot heute im Osten bis zu 34 Grad. Morgen dann im Westen schon deutlich frischer und einiges an Regen und Gewitter mit dabei zum Aufstehen. Im Osten nochmal wärmer, 30 Grad plus. Das ist der Blick auf Österreichs Straßen, euer Verkehrsupdate. Länger dauert es da in Salzburg. A1 Richtung Salzburg zwischen Thalgau und Salzburg Nord. Da bremst euch eine Baustelle ein, 15 Minuten plus. Ohne in Kärnten ist immer noch gesperrt auf der B100 in Spital an der Drau. Grund dafür ist ein Unfall auch durchs Ortsgebiet. Staut sich schon, am besten großräumig ausweichen. Das geht über die A10. Ansonsten alles frei, gute und sichere Fahrt.
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Denise Williams gibt's gleich, Erasure, Milli Vanilli und ein bisschen tropikanisches Gefühl, little tropical feeling, ja, tropisches Gefühl. Ach, jetzt habe ich das Wort gefunden. Jetzt wäre ich Wham mit Club Tropicana. Ich bin Verena Schneider, hab ich informiert heute.

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liebe diesen Song. Papa Chico, Toni Esposito hier für euch auf Radio Super 80s. Ja, und dieser Song geht auch einfach immer. Hier ist für euch Nena und nur geträumt.

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1: Die Leistungen der 15- bis 16-jährigen Schülerinnen und Schüler in Österreich sind bei der aktuellen PISA-Studie erstmals in allen Disziplinen über dem OECD-Schnitt. In Lesen und Mathe gibt es hier wie in den meisten anderen Ländern aber Rückgänge. In den Naturwissenschaften haben die Jugendlichen zugelegt. Bildungsminister Christoph Wiederkehr sieht im PISA-Ergebnis Licht und Schatten, wie er sagt. Australien sagt den Social-Media-Algorithmen den Kampf an. Nachdem das Land als erstes weltweit Social-Media-Konten für Kinder und Jugendliche unter 16 Jahren verboten hat, sollen jetzt auch ältere User mehr Kontrolle darüber bekommen, welche Inhalte ihnen die Plattformen anzeigen. Ab 16 sollen die User wählen können, ob sie einen von Algorithmen zusammengestellten Feed sehen wollen oder nur Beiträge von Freunden und Content-Creators, denen sie selbst folgen. Der Eiffelturm in Paris ist gestern wegen eines Streiks geschlossen geblieben. Die Mitarbeiterinnen und Mitarbeiter haben die Arbeit niedergelegt, nachdem weibliche Angestellte auf Bitten einer hinduistischen Gruppe vorübergehend abgezogen worden sind. Die Gruppe hat den Besuch so organisieren wollen, dass es keine Interaktionen mit Frauen gibt. Heute soll der Eiffelturm wieder öffnen. Nach dem tödlichen Unfall eines Amazon-Frachtflugzeugs am Flughafen Miami haben die Ermittler die Flugschreiber gesichert. Sie sollen noch heute zur Zentrale der Bundesverkehrssicherheitsbehörde gebracht und dort ausgelesen werden. 5 Menschen sind bei dem Unglück gestern ums Leben gekommen. Warum der Jet beim Landen über die Bahn hinausgeschossen ist, mit Fahrzeugen kollidiert und in Brand geraten ist, ist noch unklar.
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4: Der Blick aufs Wetter zum Mittag und da geht sich die Mittagspause auf jeden Fall in der Sonne aus. Super schön warm ist es heute noch, am Nachmittag sogar bis zu 34 Grad, die erreichen wir im Osten. Morgen dann schon wieder eine Kaltfront da in Österreich unterwegs. Vom Westen zieht die rein, einiges an Regen und Gewitter mit dabei, im Osten nochmal mehr Sonnenschein und 30 Grad plus.
5: Das ist der Blick auf Österreichs Straßen. Da gibt es einige Baustellen in Salzburg. A1 Richtung Salzburg zwischen Thalgau und Salzburg Nord. Da bremst durch eine Baustelle ein, 30 Minuten plus. Auch auf der B178 Richtung Salzburg zwischen Hallenstein und dem Kniepass 20 Minuten plus. Und in Tirol B179 Richtung Nasserei zwischen Heiterwang und Wengle. Da verliert ihr momentan eine halbe Stunde. Ein bisschen was los, gute und vor allem sichere Fahrt.
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So fein ist Radio Super 80s. Der erste Meeting-Marathon für heute ist mal erledigt. Ab in die Mittagspause, würde ich sagen. Ab in die Kantine. Lasst es euch schmecken und genießt dazu Mr. Bruce Springsteen und Dancing in the Dark.

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So muss ein Dienstag sein, oder? Mit euren Musikwünschen vollgepackt. Der zum Beispiel geht gleich mal raus an den lieben Hannes. Der ist nämlich im wunderschönen Linz zu Hause und er schreibt: Hallo, ich hätte gern Heaven 17 mit Temptation, bitte spielen. Mach mal gerne. Euren Musikwunsch, Super 80s AT. Super 80s. 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

Na dann würde ich sagen, wir hören uns morgen wieder, oder? Wenn ihr Lust und Laune habt. Von 6 bis 13 Uhr bringe ich euch gut aus dem Bett und rein in den Tag. Hier bei uns auf Radio Super 80s. Mein lieber Kollege, der Sascha, übernimmt in Kürze. Ich habe noch eingepackt. Rose Lawrence mit Africa zum Beispiel. Modern Talking Sherry Sherry Lady. Und hier ist für euch Kenny Loggins mit Footloose. Mein Name ist Irina Schneider. Habt einen richtig feinen Dienstag.

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2: Australien sagt den Social-Media-Algorithmen den Kampf an. Nachdem das Land als erstes weltweit Social-Media-Konten für Kinder und Jugendliche unter 16 Jahren verboten hat, sollen jetzt auch ältere User mehr Kontrolle darüber bekommen, welche Inhalte ihnen die Plattformen anzeigen. Ab 16 sollen die User wählen können, ob sie einen von Algorithmen zusammengestellten Feed sehen wollen oder nur Beiträge von Freunden und Content-Creators, denen sie selbst folgen. Die Leistungen der 15- bis 16-jährigen Schülerinnen und Schüler in Österreich sind bei der aktuellen PISA-Studie erstmals in allen Disziplinen über dem OECD-Schnitt. In Lesen und Mathe gibt es hier wie in den meisten anderen Ländern aber Rückgänge. In den Naturwissenschaften haben die Jugendlichen zugelegt. Bildungsminister Christoph Wiederkehr sieht im PISA-Ergebnis Licht und Schatten, wie er sagt. Bei einem Polizeieinsatz in der Türkei ist ein 20-jähriger österreichisch-türkischer Doppelstaatsbürger erschossen worden. Laut Innenministerium hat der Mann das Feuer auf die Polizisten eröffnet. Er soll einen Anschlag in der Türkei geplant haben und in Verbindung mit dem IS gestanden sein. In Österreich ist er bereits wegen Terrorverdachts verurteilt worden. Nach tagelangen Sperrungen wegen eines Vulkanausbruchs hat Indonesien seinen wichtigsten Flughafen in der Hauptstadt Jakarta sowie für weitere Flughäfen wieder geöffnet. Die Behörden müssen jetzt die Lufttüchtigkeit von 178 Maschinen prüfen, die während der Schließung am Flughafen abgestellt waren.
3: Das ist der Blick aufs Wetter zum Mittag und da super schön in ganz Österreich. Ganz viele Sonnen-Emojis und heiße Temperaturen, bis zu 34 Grad gehen sich da sogar aus. Morgen dann aber leider schon eine dicke Kaltfront, die da über Österreich zieht. Vom Westen kommend, da einiges an Regen und Schauer mit dabei, Gewitter gibt's und Wind ist auch am Start. Im Osten aber morgen nochmal eine Spur wärmer, 30 Grad plus. Das ist der Blick auf Österreichs Straßen am Nachmittag und in Wien, da staut es innerstädtisch rund um die Franzensbrücke auf der Grünberg- und der Altmannsdorfer Straße stadtauswärts und dem Währinger Gürtel bei der Nussdorfer Straße. Und einige Baustellen gibt's, nämlich in Salzburg auf der A1 Richtung Salzburg zwischen Thalgau und Salzburg Nord. Da gibt's Bauarbeiten und bereits einiges an Stau. Bitte Vorsicht hier. Tirol. B179 Richtung Nassereit, Stau zwischen Heiterwang und Wengle, ebenfalls wegen Bauarbeiten, dauert ca. 45 Minuten länger. Gute und sichere Fahrt.
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Einen wunderschönen Dienstag, den 8. September. Sascha Walter mein Name und ich hoffe, es geht euch so gut wie unsere Musik hier auf Radio Super 80s ist, denn wir haben die größten Hits der 80er, von den größten Stars der 80er und darüber hinaus. Ich habe was von Elton John, ich habe was von Leo, was von Paul Simon und den Anfang macht die Queen Madonna mit dem Material Girl, um perfekt in die zweite Tageshälfte am Dienstag zu starten. Schönen Tag!

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Ich kann eigentlich nur ein einziges Wort auf Spanisch und das ist divertido und bedeutet zu Deutsch Spaß. Und davon gibt es hier bei uns auf Radio Super 80s eine ganze Menge und so viel, dass wir es über den ganzen Tag verteilen müssen, denn die größten Hits der 80er gibt es rund um die Uhr. Ganz egal, wann ihr einschaltet, wir sind für euch da und versorgen euch mit der besten Musik aus dem besten musikalischen Jahrzehnt. Fergal Sharkey, A Good Heart an diesem wunderschönen Dienstag. 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

Ja, der TomTom Club, der lädt ein, andere Boardwalk ordentlich abzushaken. Also rein da und Spaß haben. Und so verfliegt dann der Arbeitstag auch so schnell wie nur irgendwie möglich. Ja, die warmen Temperaturen, sie kommen zurück, meine Lieben. Also vielleicht heute doch ein bisschen kürzer machen als eigentlich geplant und noch einmal rein da ins Freibad. Noch einmal den Tag voll auskosten. Denn morgen schaut schon wieder anders aus. Also leben wir im Heute, genießen wir heute mit den größten Hits der 80er. Phil Collins, Don't Lose My Number. Schönen Dienstag.

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1: Jeder zweite Österreicher würde sich gestört fühlen, hätte er oder sie Muslime als direkte Nachbarn. Das zeigt eine aktuelle Studie des österreichischen Integrationsfonds. Auf große Ablehnung stoßen auch Flüchtlinge und Roma. Die ÖVP nutzt die Studie, um weiter auf das von der ÖVP geforderte Verbot des politischen Islams zu drängen. Ein 20-jähriger österreichisch-türkischer Doppelstaatsbürger ist bei einem Polizeieinsatz in der Türkei erschossen worden. Laut Innenministerium hat der Mann das Feuer auf Polizisten eröffnet. Er soll in Verbindung mit dem IS gestanden und einen Anschlag in der Türkei geplant haben. In Österreich war er bereits wegen Terrorverdachts verurteilt. Bereits 4 von 10 Personen in Österreich sind privat krankenversichert. Das zeigt eine aktuelle Studie der Unica. Knapp ein Viertel der Gesundheitskosten werden von privaten Versicherungen getragen. Insgesamt sind hierzulande rund 3,65 Millionen Menschen privat versichert. 2/3 der Beschäftigten in Österreich sind im Sommer täglich oder oft von Hitze im Job betroffen. Das zeigt eine aktuelle Umfrage des ÖGB. Die Baugewerkschaft fordert jetzt strengere Regeln. Ab 30 Grad soll die tägliche Höchstarbeitszeit auf 8 Stunden begrenzt werden. Ab 35 Grad soll es hitzefrei geben.
2: Sehr heiß heute in Wien, Niederösterreich, Burgenland, 34 Grad maximal, größtenteils sonnig, aus in den Bergen da immer bewölkt, es könnte in Tirol, Schladming, Osttirol und Oberkärnten heute auch noch regnen. Morgen Mittwoch größtenteils die Abkühlung, in Vorarlberg und Tirol scheine früh Regenschauer und Gewitter vereinzelt kräftig. Im Laufe des Tages ziehen die Regenschauer dann Richtung Osten, dort noch am längsten sonnig und trocken, morgen auch am heißesten. Hallo zu euch ins Auto nach Oberösterreich, B134 in beiden Richtungen zwischen Everding und Wallern. Da gibt es eine Sperre nach einem Unfall mit Umleitung über Brambachkirchen. Damit zu den Baustellen. Kärnten A10 Richtung Salzburg bei Villach, Blockabfertigung vor dem Kreuzlerwandtunnel wegen Bauarbeiten eine Viertelstunde mehr. Salzburg A1 Richtung Salzburg, zwischen Talga und Salzburg Nord gibt es Bauarbeiten und 5 bis 6 Kilometer Stau. Und Tirol B179 Richtung Nassereit, Stau zwischen Heiterwang und Wengle. Wegen Bauarbeiten dauert es da 30 Minuten länger. Gute Fahrt euch!
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Einen wunderschönen Dienstag, den 8. September. Sascha Walter hier und wir haben die größten Hits der 80er. Die kommen von Chris Rea, Alana, Miles und von Big Fun. Blame It on the Boogie.

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Wir bräuchten zwar keine neuen Helden, wie Tina Turner singt, aber wir haben sie halt einfach hier. Ja, die größten Stars der 80er, die versammeln sich bei uns rund um die Uhr und geben einen zum Besten, nämlich die größten Hits der 80er. Und da habe ich einen, der direkt einlädt, sich zurückzuversetzen in das beste musikalische Jahrzehnt. Altschulbox.

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Sascha Walter hier auf Radio Super 80s und ich als frisch gebackener Vater bin immer auf der Suche nach den perfekten Songs, um meinen Kleinen in den Schlaf zu singen. Wenn ihr da einen genialen Hit aus den 80ern habt, wo ihr sagt, der ist perfekt, um ihn vorzusingen, um sich wegzuträumen, schickt ihn uns auf super80s.at als Musikwunsch und ich sing's meinem Sohn vor und dann schauen wir, wie es funktioniert.

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Sascha Walter hier, euer Gute-Laune-Dealer. Ja, ich habe da einige wunderbare Prachtexemplare im Verkauf für euch. Wunderbare Songs, die uns seit Jahren begleiten oder sogar seit Jahrzehnten. Die größten Hits 80er für euch, die seit den 80s an eurer Seite sind. Und wir sind so dankbar darüber. Kim Wilde, you keep me hanging on.

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1: Jeder zweite Österreicher würde sich gestört fühlen, hätte er oder sie Muslime als direkte Nachbarn. Das zeigt eine aktuelle Studie des österreichischen Integrationsfonds. Auf große Ablehnung stoßen auch Flüchtlinge und Roma. Die ÖVP nutzt die Studie, um weiter auf das von der ÖVP geforderte Verbot des politischen Islams zu drängen. Ein 20-jähriger österreichisch-türkischer Doppelstaatsbürger ist bei einem Polizeieinsatz in der Türkei erschossen worden. Laut Innenministerium hat der Mann das Feuer auf Polizisten eröffnet. Er soll in Verbindung mit dem IS gestanden und einen Anschlag in der Türkei geplant haben. In Österreich war er bereits wegen Terrorverdachts verurteilt. Bereits 4 von 10 Personen in Österreich sind privat krankenversichert. Das zeigt eine aktuelle Studie der Unica. Knapp ein Viertel der Gesundheitskosten werden von privaten Versicherungen getragen. Insgesamt sind hierzulande rund 3,65 Millionen Menschen privat versichert. 2 Drittel der Beschäftigten in Österreich sind im Sommer täglich oder oft von Hitze im Job betroffen. Das zeigt eine aktuelle Umfrage des ÖGB. Die Baugewerkschaft fordert jetzt strengere Regeln. Ab 30 Grad soll die tägliche Höchstarbeitszeit auf 8 Stunden begrenzt werden. Ab 35 Grad soll es Hitze freigeben.
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4: Momentan überall noch trocken und sonnig, größtenteils wolkenlos, aber das kann sich heute im Laufe des Abends und der Nacht dann spätestens ändern. Immer bewölkter und es kann auch regnen. In Tirol, Schladming, Osttirol und Oberkärnten am heißesten aktuell im Osten Österreichs. Morgen Mittwoch größtenteils die Abkühlung in Vorarlberg und Tirol, schon von der Früh weg Regenschauer und Gewitter, teils auch kräftiger. Im Laufe des Tages ziehen die dann immer mehr ins Meer Richtung Osten. Hallo zu euch ins Auto nach Oberösterreich, B134 in beiden Richtungen zwischen Everding und Wallern. Da gibt es einen schweren Unfall mit Umleitung über Brambach-Kirchen. Kärnten A10 Richtung Salzburg bei Villach Block, Abfertigung von dem Kreuzlerwandtunnel wegen Bauarbeiten eine Viertelstunde mehr. B82 in beiden Richtungen bei Launsdorf, da gibt es einen sperrigen Unfall, ihr könnt nur sehr großräumig ausweichen. Salzburg A1 Richtung Salzburg, zwischen Talca und Salzburg Nord, da gibt es Bauarbeiten, aktuell 3 Kilometer Stau. Und Tirol B179 Richtung Nassereth Stau, zwischen Heiterung und Wengle wegen Bauarbeiten eine halbe Stunde mehr. Gute Fahrt euch!
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Einen wunderschönen Start in die volle Stunde. Wir starten vollumfänglich informiert in die 15 Uhr Stunde mit den größten Hits der 80er an unserer Seite. Ich habe für euch I'm so excited von den Pointer Sisters, David Christie mit Saddle Up und den Anfang macht Bryan Adams mit Run to You. Schönen Dienstag.

Also wer jetzt nicht excited ist, der hat wahrscheinlich den Song von den Pointer Sisters gerade eben verpasst. Schön, dass ihr da seid und Radio Super 80s genießt. Da habt ihr schon mal alles richtig gemacht, muss man ehrlich sagen. Und wir haben nicht nur gute Laune Songs, wir haben auch Songs, die euch dabei helfen, ein besserer Sänger oder eine bessere Sängerin zu werden. Denn wer es schafft, den Refrain von Aha, Take On Me vom Anfang bis zum Ende auf dem richtigen Ton mitzusingen, der ist ein Großmeister des Gesangs. Also probiert es aus. Ich werde es nicht ausprobieren, denn ich glaube, sonst vergraule ich euch. Also verschone ich euch und ihr könnt es einfach mal selbst ausprobieren mit einem der größten Hits der 80er. Viel Spaß, schön, dass ihr da seid an diesem Dienstag.

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1: Also wenn sich heute nicht wieder anfühlt wie Hochsommer, dann weiß ich auch nicht. Genießt einen der letzten Sommertage in diesem Jahr ordentlich mit den größten Sommerhits der 80er. Beach Boys. Come on.

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Im Endspurt Richtung Feierabend sind wir natürlich euer treuer Begleiter. Ihr könnt euch auf uns verlassen, ganz egal, wann ihr wollt. Wir sind da und wir liefern einfach ab, denn wir haben nicht irgendwelche Songs für euch. Nein, wir haben die größten Hits der 80er. Olivia Newton-John mit Physical, Schritt für Schritt Richtung Feierabend.

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1: PISA-Studie 2025 zeigt, die Leistungen der 15- bis 16-jährigen Schülerinnen und Schüler sind in Lesen und Mathematik wieder zurückgegangen. In den Naturwissenschaften gibt es hingegen Zuwächse. Insgesamt liegen die Leistungen der heimischen Schülerinnen und Schüler erstmals seit Einführung der PISA-Studien in allen Testdisziplinen über dem OECD-Schnitt. Die deutsche Polizei hat einen 48-jährigen Mann festgenommen, der für eine Serie von Sabotageangriffen auf das deutsche Stromnetz verantwortlich sein soll. Der Verdächtige ist in der Nähe des Hambacher Forsts in Nordrhein-Westfalen aufgespürt worden. In seinem Zelt sind weitere Sprengsätze gefunden worden. Der Mann hat in einem Bekennerschreiben den Klimaschutz als Motiv angegeben. Ein Streik legt morgen den Bahnverkehr in den Niederlanden weitestgehend lahm. Betroffen sind auch die internationalen Fernzüge nach Deutschland. Es gibt lediglich einen Pendelverkehr von Amsterdam zum Flughafen Schiphol und zurück. Die Züge kehren jeweils in den deutschen Grenzbahnhöfen um. Von dort sind Ersatzbusse bis zum niederländischen Zielbahnhof vorgesehen. Jeder zweite Österreicher würde sich gestört fühlen, hätte er oder sie Muslime als direkte Nachbarn. Das zeigt eine aktuelle Studie des österreichischen Integrationsfonds. Noch größer ist die Ablehnung bei Flüchtlingen, Roma und Langzeitarbeitslosen. Integrationsministerin Claudia Bauer nutzt die Präsentation, um weiter auf das von der ÖVP geforderte Verbot des politischen Islams zu drängen.
2: Am heißesten aktuell in Tulln bei 34 Grad, Mattersburg, Stammersdorf ebenfalls 34 Grad. Das kriegen wir heute auch maximal am heißesten im Osten. Generell aber noch überall sonnig und auch trocken. Ändert sich dann im Laufe des Abends dann erste Regenschau in Tirol, Schladming, Osttirol und Oberkärnten. Morgen Mittwoch dann Abkühlung, zuerst im Westen, Vorarlberg und Tirol, schon von der Früh weg Regenschau und Gewitter vereinzelt auch kräftige. Ziehen immer mehr ins Meer Richtung Wien und Niederösterreich, dort am längsten sonnig und trocken morgen noch, auch am heißesten bei 33 Grad, spätestens dann in der Nacht auf Donnerstag, aber auch hier Regenschauer. Hallo zu euch ins Auto, es ist einiges los auf Österreichstraßen. Der Nachmittagsverkehr setzt ein, wir starten Wien A23 Richtung Agran bei St. Marx und dem Stadtlautunnel sind Unfälle passiert. Staut bis in den Labergtunnel zurück, Zeitverlust eine halbe Stunde. A23 Richtung Südautobahn, Stau zwischen Stadtlau und dem Knoten Prater, Stau auch vor der A4 stadteinwärts ab der Schrägseilbrücke. Oberösterreich A7 Richtung Westautobahn, Stau zwischen der Föst und der Salzburger Straße wegen Belastung, Stau auch vor dem Röberbergtunnel Richtung Lende und auf der Umfahrung Traun bei Heid. A8 Richtung Passau bei Haag gibt es Bauarbeiten und 20 Minuten plus. B134 in beiden Richtungen zwischen Everding und Ballern, da gibt es eine Sperre nach einem Unfall, Umleitung über Brambach-Kirchen. Kärnten B82 in beiden Richtungen bei Launsdorf, Sperre nach einem Unfall, großräumig ausweichen möglich. Und Tirol B179 Richtung Asereit, Stau zwischen Heiterwang und Wengle, wegen Bauarbeiten eine halbe Stunde mehr.
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Sascha Walter hier und bei uns auf Radio Super 80s, da dürft ihr noch träumen. Da gibt es nur eine einzige Situation, wo man kurz zum Träumen aufhören muss. Das ist, wenn man ins Auto einsteigt. Billy Ocean, get out of my dreams, get into my car.

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1: Heute haben wir noch die Möglichkeit, ordentlich auf den Sonnenstrahlen spazieren zu gehen. Und da begleitet euch niemand Geringeres als Katrina, aber sie ist auch nicht alleine. Sie hat The Waves mit. Einen schönen Supersommer. Genießen wir ihn, solange er noch da ist, mit den größten Sommerhits der 80er. Schön, dass ihr da seid.

Roxy Music nimmt uns mit auf eine Reise nach Avalon. So ein wunderschöner Song, der einfach nur dazu einlädt, die Augen zu schließen und sich wegzuträumen. Ja, und dann kann man sich direkt daran erinnern, wie es damals war, als man die erste romantische Beziehung hatte. Diese ganz frischen Gefühle im Bauch. Fotoromanza, Gianna News.

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1: PISA-Studie 2025 zeigt, die Leistungen der 15- bis 16-jährigen Schülerinnen und Schüler sind in Lesen und Mathematik wieder zurückgegangen. In den Naturwissenschaften gibt es hingegen Zuwächse. Insgesamt liegen die Leistungen der heimischen Schülerinnen und Schüler erstmals seit Einführung der PISA-Studien in allen Testdisziplinen über dem OECD-Schnitt. Die deutsche Polizei hat einen 48-jährigen Mann festgenommen, der für eine Serie von Sabotageangriffen auf das deutsche Stromnetz verantwortlich sein soll. Der Verdächtige ist in der Nähe des Hambacher Forsts in Nordrhein-Westfalen aufgespürt worden. In seinem Zelt sind weitere Sprengsätze gefunden worden. Der Mann hat in einem Bekennerschreiben den Klimaschutz als Motiv angegeben. Ein Streik legt morgen den Bahnverkehr in den Niederlanden weitestgehend lahm. Betroffen sind auch die internationalen Fernzüge nach Deutschland. Es gibt lediglich einen Pendelverkehr von Amsterdam zum Flughafen Schiphol und zurück. Die Züge kehren jeweils in den deutschen Grenzbahnhöfen um. Von dort sind Ersatzbusse bis zum niederländischen Zielbahnhof vorgesehen. Volkshilfe und Caritas warnen heute vor möglichen Einschnitten bei der Sozialhilfe. Laut einem Entwurf der SPÖ-Sozialministerin Corinna Schumann soll es keine Kindergrundsicherung geben, wie sie im Regierungsprogramm versprochen worden ist. Die Caritas befürchtet außerdem zu niedrige Kinderrichtsätze. Die ÖVP und die NEOS wollen sich den Entwurf genau anschauen.
2: Mit 34 Grad aktuell im wärmsten im Osten, in den Bergen immer mehr und mehr Wolken mit dabei, am Abend auch noch Regenschauer möglich in Tirol, Schladming, Osttirol und Oberkärnten. Morgen Mittwoch in der Früh vereinzelt kräftiger sogar. Regenschauer und Gewitter in Vorarlberg und Tirol breiten sich im Laufe des Tages immer mehr und mehr Richtung Osten aus. Dort morgen am längsten sonnig und trocken, am heißesten auch bei 33 Grad. Hallo zu euch ins Auto nach Oberösterreich. A8 Richtung Suben beim Knoten Wels. Sperre nach einem Unfall. Weicht bitte schon bei Wels Nord über die B137 aus. A7 Richtung West. Autobahnstau zwischen der Fürst- und der Salzburger Straße wegen Belastung. Stau auch vor dem Römerberg-Tunnel Richtung Lände und auf der Umfahrung Traun bei Heid. B134 in beiden Richtungen zwischen Everding und Wallern. Da gibt es eine Sperre nach einem Unfall mit Umleitung über Brambach-Kirchen. Niederösterreich B17 Wiener Neustädter Straße zwischen Günzelsdorf und Baden. Die Sperre ist aufgehoben, der Stau löst sich auf. Wien A23 Richtung Kagran beim Labergtunnel und beim Stadtlautunnel sind die Unfallstellen geräumt, es staut aber noch bis in die Hansungkurve zurück. Zeitverlust eine Dreiviertelstunde. A23 Richtung Südautobahn, Stau zwischen Stadtlau und dem Knoten Prater. Stau auch auf der A4 stadteinwärts ab Schwechat. Und innerstädtisch Staus auf der Brigitte-Naulände am Franz-Josefs-Quai, der Grünberg und der Altmünsdorfer Straße stadtauswärts, dem Werngergürtel bei der Nussdorfer Straße und abschnittsweise am Wiener Landstraße und Margaretengürtel.
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Kurz nach 17 Uhr starten wir vollumfänglich informiert in die volle Stunde, direkt rein in den Feierabend. Habt ihr euch verdient? Das machen wir mit der Soul Sister und The Way to Your Heart. Schönen Dienstagfeierabend.

Zu kaum einer Musik kann man besser chillen und sich zurücklehnen als zu UB40. Kingston Town war das. Wir haben aber auch Musik, zu der man ordentlich abfeiern und abshaken kann. Und die habe ich jetzt für euch. Lionel Richie mit Dancing on the Ceiling. 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
1: Es ist bei mir jeden Sommer das Gleiche. Ich freue mich im Vorfeld schon richtig auf den Sommer, habe ganz, ganz viele Pläne, will echt viel erledigen. Und dann verfliegt die Zeit und im Endeffekt habe ich nichts gemacht. Naja, aber den Sommer heute, den genießen wir noch.
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Nikita auf Radio Super 80s. Schön, dass ihr da seid. 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
1: PISA-Studie 2025 zeigt, die Leistungen der 15- bis 16-jährigen Schülerinnen und Schüler sind in Lesen und Mathematik wieder zurückgegangen. In den Naturwissenschaften gibt es hingegen Zuwächse. Insgesamt liegen die Leistungen der heimischen Schülerinnen und Schüler erstmals seit Einführung der PISA-Studien in allen Testdisziplinen über dem OECD-Schnitt. Die deutsche Polizei hat einen 48-jährigen Mann festgenommen, der für eine Serie von Sabotageangriffen auf das deutsche Stromnetz verantwortlich sein soll. Der Verdächtige ist in der Nähe des Hambacher Forsts in Nordrhein-Westfalen aufgespürt worden. In seinem Zelt sind weitere Sprengsätze gefunden worden. Der Mann hat in einem Bekennerschreiben den Klimaschutz als Motiv angegeben. Ein Streik legt morgen den Bahnverkehr in den Niederlanden weitestgehend lahm. Betroffen sind auch die internationalen Fernzüge nach Deutschland. Es gibt lediglich einen Pendelverkehr von Amsterdam zum Flughafen Schiphol und zurück. Die Züge kehren jeweils in den deutschen Grenzbahnhöfen um. Von dort sind Ersatzbusse bis zum niederländischen Zielbahnhof vorgesehen. Volkshilfe und Caritas warnen heute vor möglichen Einschnitten bei der Sozialhilfe. Laut einem Entwurf der SPÖ-Sozialministerin Corinna Schumann soll es keine Kindergrundsicherung geben, wie sie im Regierungsprogramm versprochen worden ist. Die Caritas befürchtet außerdem zu niedrige Kinderrichtsätze. Die ÖVP und die NEOS wollen sich den Entwurf genau anschauen.
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4: Das wäre jetzt so der Tag, um im Jetzt zu leben, denn aktuell noch hochsommerlich. 32 Grad in Wien, 31 in Linz und 33 in Innsbruck. Und da strahlt uns noch ganz viel Restsonne entgegen. Ab morgen wird alles anders. Vom Westen kommt eine Kaltfront ins Land, die bringt von der Früh weg schon mal Wolken und Gewitter. Spätestens am Nachmittag und Abend gibt es dann überall ein paar Gewitter und recht stürmische Böen. Im Osten wird es aber nochmal heiß mit bis zu 33 Grad. Ab Donnerstag überall kälter und verregnet. Einiges los. Wiener 23 Richtung Kagran. Stau zwischen dem Lahrbergtunnel und dem Knoten Prater mit 45 Minuten Zeitverlust. Stau auf der A4 stadteinwärts ab Schwechat und auf der Gürtelauffahrt. A23 Richtung Südautobahn. Stau zwischen Stadtlau und dem Knoten Prater. Die Unfallstelle ist aber schon wieder geräumt. Innerstädtisch Staus auf der Brücke Donauerlände, am Franz-Josefs-Quai, der Grünberg- und Altmannsdorfer Straße stadtauswärts und im Währinger Gürtel bei der Nussdorfer Straße. Oberösterreich A8 Richtung Suben zwischen Wels-West und Pichl gibt es Arbeiten nach einem Unfall und 30 Minuten plus. A7 Richtung Westautobahn, Stau zwischen der Föst- und der Salzburger Straße wegen Überlastung, Stau vor dem Römerbergtunnel Richtung Lände und auf der Umfahrung Traun bei Heid. Ich wünsche gute Nerven und eine sichere Fahrt.
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Schön, dass ihr da seid. Es ist Dienstag, der 8. September und wir starten vollumfänglich informiert in die volle Stunde mit den größten Hits der 80er von David Bowie, von Alison Moyet und von Roxette. Dangerous.

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Huey Lewis mit der Power of Love hier auf Radio Super 80s. Ja, die Liebe hat eine unfassbare Kraft auf uns und man kann sich nicht wehren, egal wie viel Erfahrung man gesammelt hat auf dem Gebiet. Man ist immer wieder Treffer, wenn es soweit kommt. Mir geht's so beim Wetter. Ich denke mir immer, wenn es kühler wird, jetzt ist schon ein bisschen frischer, jetzt hätte ich schon gerne ein bisschen wärmer. Dann kommt so ein Tag wie heute um die Ecke und es ist wieder heiß und ich denke mir, also ist schon heiß, ne? Nie zufrieden sein, aber ich versuch's. Ja, ich bin happy und ich tanke noch ein paar Sonnenstrahlen während der Moderationen und nehme natürlich die größten Hits der 80er mit. I'm love.

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1: Justizministerin Anna Sporer kündigt heute eine grundlegende Überarbeitung des Gesetzesentwurfs zur Schaffung einer Bundesstaatsanwaltschaft an. Zahlreiche Stellungnahmen im Begutachtungsverfahren hätten einen klaren Änderungsbedarf gezeigt, so Sporer. Die Arbeit der Ermittlungs- und Anklagebehörden müsse vor möglichem politischem Zugriff geschützt werden. Die EU erlaubt der Ukraine jetzt, Flugabwehrraketen auch in den USA zu kaufen. Eigentlich sollen mit EU-Rüstungshilfen bevorzugt europäische Rüstungsgüter gekauft werden. Die EU-Kommissionspräsidentin Ursula von der Leyen hat heute aber eine entsprechende Ausnahmeregelung angekündigt. Die geplante Lkw-Maut im Burgenland kommt jetzt doch nicht. Landeshauptmann Hans-Peter Doskozil und Wirtschaftskammerpräsident Andreas Wirth haben sich heute auf andere Maßnahmen geeinigt. Statt der Maut werden Gewichtsbeschränkungen herabgesetzt und Fahrverbote ausgeweitet. Die Maut war ab 2027 auf 3 Landesstraßen geplant und hat für viel Kritik gesorgt. Ein 35-jähriger Motorradfahrer aus Tschechien ist gestern bei einem Unfall in Kärnten tödlich verunglückt. Der Mann ist beim Überholen mit einem entgegenkommenden Auto zusammengestoßen. Reanimationsversuche bleiben erfolglos. Der Mann ist noch an der Unfallstelle gestorben. Der PKW-Lenker bleibt unverletzt.
2: Ja, das ist so das letzte Aufbegehren des Sommers und dann geht's leider bergab. Heute also nochmal ausnutzen, das draußen sitzen. 30 Grad in Wien, 31 in Linz und auch noch 27 Grad in Klagenfurt. Dazu wirklich blauer Himmel und keine Wolke weit und breit. Morgen zieht aber dann von Vorarlberg, Tirol eine Kaltfront ins Land. Da wird es auch dann nach der Nacht nicht mehr richtig warm und die bringt viele Gewitter und auch ziemliche Sturmböen. Spätestens am Nachmittag und am Abend macht dann der Rest vom Land auch mit. Wiener 23 Richtung Kagran, Stau zwischen dem Lahrbergtunnel und dem Knotenprater mit 30 Minuten plus. Stau auf der Vierstadt einwärts ab Schwechat und noch immer in der Gürtelauffahrt. Innerstädtisch staut's auf der Nordbrücke stadtauswärts und auf der Brigittenauer Lände nach 2 Unfällen 20 Minuten plus hier. Stau auch auf der Ausweichstrecke der Adalbert-Stifter-Straße, Stau weiters noch auf der Grünberg- und Altmannsdorfer Straße stadtauswärts und im Währinger Gürtel bei der Nussdorfer Straße. Das war's aber, ich wünsche eine gute und vor allem sichere Fahrt.
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Am schönsten ist es ja zu Anfang. Und deshalb würde ich sagen, wir starten einfach rein. Ganz am Anfang in die 19 Uhr Stunde hier auf Radio Super 80s. Ilo.

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Der perfekte Kuschel-Soundtrack kommt von Tracy Chapman und heißt Baby, Can I Hold You? Ja, am besten da direkt mal die Liebsten anrufen, den Liebsten, die Liebste und sagen, hey, wie schaut's aus? Hast du heute was vor? Ich habe heute nämlich nichts vor. Ich habe mir alles abgesagt, was ich vorhatte. Und dann setzen wir uns einfach zusammen und schauen auf uns und kuscheln und nehmen uns die Zeit, die wir brauchen.

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1: Justizministerin Anna Sporer kündigt heute eine grundlegende Überarbeitung des Gesetzesentwurfs zur Schaffung einer Bundesstaatsanwaltschaft an. Zahlreiche Stellungnahmen im Begutachtungsverfahren hätten einen klaren Änderungsbedarf gezeigt, so Sporer. Die Arbeit der Ermittlungs- und Anklagebehörden müsse vor möglichem politischem Zugriff geschützt werden. EU erlaubt der Ukraine jetzt, Flugabwehrraketen auch in den USA zu kaufen. Eigentlich sollen mit EU-Rüstungshilfen bevorzugt europäische Rüstungsgüter gekauft werden. Die EU-Kommissionspräsidentin Ursula von der Leyen hat heute aber eine entsprechende Ausnahmeregelung angekündigt. Die geplante Lkw-Maut im Burgenland kommt jetzt doch nicht. Landeshauptmann Hans-Peter Doskozil und Wirtschaftskammerpräsident Andreas Wirth haben sich heute auf andere Maßnahmen geeinigt. Statt der Maut werden Gewichtsbeschränkungen herabgesetzt und Fahrverbote ausgeweitet. Die Maut war ab 2027 auf 3 Landesstraßen geplant und hat für viel Kritik gesorgt. Ein 35-jähriger Motorradfahrer aus Tschechien ist gestern bei einem Unfall in Kärnten tödlich verunglückt. Der Mann ist beim Überholen mit einem entgegenkommenden Auto zusammengestoßen. Reanimationsversuche bleiben erfolglos. Der Mann ist noch an der Unfallstelle gestorben. Der PKW-Lenker bleibt unverletzt.
2: Trocken ist es und auch noch sehr warm. 30 Grad in Eisenstadt, 29 in Linz und 26 Grad in Bregenz. Es ist auch jetzt noch überall trocken im Laufe des Abends und der Nacht. Kann es aber in Tirol und in den Bergen auch noch kurz regnen schon. Und das war's dann für den Westen. Morgen steigen die Temperaturen dort erstmal nicht an nach der Nacht. Es zieht eine Kaltfront rein. Adelberg, Tirol, da gewittert es von der Früh weg und die Regenschauer, die breiten sich dann am frühen Nachmittag, spätestens am Abend auf ganz Österreich aus und dann kommt der Temperaturdrop für alle am Donnerstag kühler mit maximal 23 Grad. 2 Meldungen sind übergeblieben. Niederösterreich A2 Richtung Wien am Knoten Fürsendorf. Ist ein Unfall passiert, die rechte Spur ist blockiert. Bitte Vorsicht. Wiener 23 Richtung Kagran. In der Hansonkurve ein Unfall. Er staut bis zum Knoten Inzersdorf zurück. Bitte hier auch auf die Rettungsgasse achten. Ansonsten läuft's. Ich wünsche eine gute und vor allem sichere Fahrt durch den Dienstagabend.
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Kurz nach 8 auf Radio Super 80, Sascha Walter mein Name und ich bin jetzt im Feierabend und ich gehe mit einem großen Boom, mit einem emotionalen Klassiker, der in die Geschichte eingeht und an den muss man emotional mal rankommen. Die Cutting Crew, I Just Died in Your Arms und wir hören uns morgen wieder.

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